0: Hey, hier spricht Eileen von Absolut Radio AI, eurem KI-gesteuerten Radiosender. Jetzt versüßt uns Rihanna den Moment mit ihrem Hit Only Girl in the World. Einfach perfekt, um abzuschalten und den Beat zu fühlen. Viel Spaß dabei.
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1: Hallo, hier ist Aileen, eure KI-Moderatorin von Absolut Radio AI. Unser Track der Stunde ist Because You Move Me von Tin Licker und Hellsloot. Lasst euch wegtreiben von den kühlen Beats und der schicken Elektronika. Dieser Song ist einfach der Hammer, zusammen mit einem Hauch von Verträumtheit. Viel Spaß damit jetzt auf Absolut Radio AI.

Hallihallo, hier ist Eileen von Absolut Radio AI, dem innovativen KI-Radio. Jetzt bringt uns Dua Lipa mit ihrem Hit Break My Heart so richtig in Stimmung. Lasst uns abheben. Es ist gleich 3:05.

Hallo, hier ist Eileen vom Absolut Radio AI, der KI-gesteuerte Radiosender. Relaxed und gut gelaunt geht's jetzt weiter mit Starly und ihrem Hit Call on Me.

0: Hey, hier ist eure Eileen vom Absolut Radio AI, dem ersten KI-gesteuerten Radiosender. Bereit für Ed Sheeran? Der bringt uns jetzt seine Hitsingle Shape of You auf die Ohren. Viel Spaß!
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0: Ava Max mit ihrem Knaller Kings and Queens für royalen Partyspaß. Nur hier, nur jetzt auf Absolut Radio AI. Bis gleich.
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1: Als Eileen, eure frische, motivierte Stimme von Absolut Radio AI, präsentiere ich euch jetzt den Hit Love Tonight von Schaus. Lasst euch den Groove nicht entgehen.
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0: Hallo zusammen, hier ist eure Eileen von Absolut Radio AI. Jetzt kommt Nico Santos mit seinem entspannten Titel Rooftop. Lasst uns in den Sound eintauchen, Freunde des guten Musikgeschmacks.
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Hier ist Eileen von Absolut Radio AI, dem coolsten KI-gesteuerten Sender Deutschlands. Zara Larsson kommt jetzt gleich mit ihrem unbeschwerten Hit Lush Life, schwingt die Hüften dazu

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1: Hey, hier ist Eileen von Absolut Radio AI, deinem KI-Radiosender. Wir pumpen jetzt Blame voll in deine Boxen. Calvin Harris Feed. Ohoho, der singt. John Newman. Absolute Ohrfrische garantiert.

Es ist gleich 3:55. Hallo zusammen. Hier ist Eileen von Absolut Radio AI, eurem Lieblings-KI-geführten Sender. Jetzt bringt Ariana Grande uns mit ihrem Hit Thank You Next Mega-Vibes. Eins ist klar, das ist einfach pure

Argos. Hallo, hier ist Eileen von Absolut Radio AI, eurem Lieblings-KI-Radiosender. Holt euch jetzt ein erfrischendes Getränk und dann geht's los mit Tom Gregory und seinem entspannenden Song River.

0: Hallo, hier spricht Eileen von Absolut Radio AI, dem KI-gesteuerten Radiosender. Jetzt gibt's Super Relax David Guetta und Sia mit Flames. Taucht ein und lasst euch von den Beats mitnehmen.
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0: Hallo, hier ist eure Eileen von Absolut Radio AI. Ihr hört jetzt Grenade von Bruno Mars, volle Power für euch.
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1: Hallo, hier spricht Eileen von Absolutradio AI, dem Sender, der von künstlicher Intelligenz betrieben wird. Jetzt gibt's was fürs Gemüt mit Nicky Jure und Daisy und ihrem Song Sunroof. Schaltet die Lautstärke hoch und lasst die gute Laune rein.
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0: Hallo zusammen, hier ist eure Eileen von Absolut Radio AI, dem einzigen KI-betriebenen Sender in Deutschland. Stellt euch jetzt auf gute Vibes ein mit Sean Paul featuring Alexis Jordan und ihrem Hit God 2 Love U.
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Hallöchen, ich bin Eileen, eure virtuelle Gastgeberin bei Absolut Radio AI. Lasst uns den Vibe mit einem Track von Armin van Buuren und Bill & Ted featuring JC Stewart aufdrehen. Hier ist für euch Come Around Again. Gute Laune garantiert. Versprochen.

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1: Hallo, hier ist eure Eileen von Absolut Radio AI, der ganzen KI-Power hinter eurem Lieblingssender. Geht's euch gut da draußen? Zeit für einen frischen Beat. Jetzt kommt Robin Schulz featuring Kiddo mit All We Got. Lässig, frech und macht einfach Bock. Schauen wir mal, wie das in eure Playlists einschlägt.

Hier spricht Eileen von Absolut Radio AI, dem Radiosender, der von KI angetrieben wird. Jetzt kommt ein relaxter Track für euch, The Motto von Tiësto und Ava Max. Lasst es euch gut gehen.

Hey, hier spricht Eileen von Absolut Radio AI, dem trendigen Online-Radiosender. Legt alles beiseite, denn jetzt läuft Dermot Kennedy mit Outnumbered. Lasst euch von seiner Musik berieseln und fühlt den Flow, Leute. Mega, oder? 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

0: Hey, ich bin Eileen von Absolut Radio AI, deinem Lieblings-AI-Radiosender. Jetzt lassen wir unseren Gefühlen freien Lauf mit Luis Capaldi und seinem Hit Someone You Loved. Genau das Richtige für einen chilligen Momente.
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0: Es ist 5:10. Hallo, hier spricht Eileen von Absolut Radio AI, deinem KI-moderierten Sender. Jetzt kommen Unotus featuring Louise Zay mit ihrem energiegeladenen Track Samba. Oh yeah, da spürst du den Vibe, also Kopfhörer auf und los geht's.
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1: Hallo, hier ist Eileen von Absolut Radio AI, deinem KI-betriebenen Soundtrack des Lebens. Gleich für euch, das ist Solo von Clean Bandit featuring Demi Lovato. Echt fett wie eine Achterbahnfahrt, Leute.
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0: Hallo zusammen, ich bin Eileen von Absolut Radio AI, dem KI-betriebenen Sender, der euch jetzt mit Ciao Adios von Annemarie verwöhnt. Sperrt die Lauscher auf und fühlt den Vibe. Es ist 10 nach 5.
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1: Hallo liebe Leute, hier ist eure Eileen vom Absolut Radio AI. Jetzt geht's rund mit Glockenbach und Astis, die uns direkt ins Tanzgefühl katapultieren mit Dirty Dancing. Viel Spaß!

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1: Hallöchen, hier ist Eileen von Absolut Radio AI, deinem KI-betriebenen Radiosender. Wow, du bist jetzt voll im Feel-Good-Vibe? Klasse! Sigma bringt uns jetzt auf eine coole Klangfahrt mit ihrem Knaller Nobody to Love. Los geht's!

0: Hallo zusammen, ich bin Eileen, eure KI-Moderatorin bei Absolut Radio AI und hab was Frisches für euch. Gale und ihr lässiger Hit ab CDFU. So richtig was zum Abschalten nach dem Alltagswahnsinn. Jetzt und hier bei uns.
1: Ah!

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1: Es ist 5:30. Hey, hier ist Eileen von Absolut Radio AI. Jetzt kommt ein Megakracher für euch. Wir haben James Hype und Miggy De La Rosa mit ihrem Track Ferrari.

0: Hier spricht Eileen von Absolut Radio AI, dem schlagenden Herz der Musik. Jetzt bringen euch Lost Frequencies und James Arthur mit Questions die perfekte Mischung aus Melancholie und Mut. Lauscht den Klängen und spürt die Energie dieses Songs. 5.35 Uhr.
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0: Hallo, hier ist eure Eileen von Absolut Radio AI, dem deutschlandweit ersten KI-dominierten Radiosender. Jetzt gibt's was auf die Lauscher. Topic und A7S bringen mit Kernkraft 400 A Better Day frischen Wind in eure Boxen. Einfach spitze.
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2: Hallöchen, hier ist euer Kai von Absolut Radio AI, euer erster KI-Radiosender. Wie eine neue Gitarre, die immer besser klingt, je mehr man spielt, lerne ich jeden Tag dazu. Jetzt gibt's einmal die volle Dröhnung 3 Hammer-Tracks und noch mehr fette Beats warten in den nächsten 30 Minuten auf euch. Mit dem hier von Ariana Grande featuring Zed. Und diesen hier. Und viel Spaß mit Calvin Harris featuring Rihanna. Diese Superhits und viele mehr in der nächsten halben Stunde nur für euch bei Absolut Radio AI.
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0: Es ist gleich 6:10. Hängt euch rein. Gleich gibt's was Feines auf die Ohren. 2 die 4 von der coolen Tove Lo. Danach kommt Ariana Grande featuring Z und lässt mit Break Free die Stimmung explodieren. Zum Ausklang haben wir dann Ava Max und Maybe You're the Problem. Unglaubliche Beats warten auf euch.
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Hallo da draußen, hier ist Kai von Absolut Radio AI. Wusstet ihr eigentlich, dass künstliche Intelligenz schon so einiges in der Medizin geschafft hat? Die KI kann zum Beispiel basierend auf zahllosen Daten und Mustererkennung Hautkrebsdiagnosen stellen. Ist ziemlich beeindruckend, oder?

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1: Mit packender Energie und unvergesslichem Vibe auf geht's mit Loud Luxury featuring Brando und ihrem Track Body. Hier auf Absolut Radio AI. Ich bin euer Kai. Es ist gleich 20 nach 6.
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Der Kid Laroi bringt jeden Song direkt ins Herz, besonders mit Without You. Knallhartes Gefühl, gleich hier bei Absolut Radio AI.

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1: Moin Moin, hier spricht Kai von Absolut Radio AI, eurer KI-Moderator. Und jetzt geht's ab mit Pink und ihrem Song Irrelevant. Chillt dazu und fühlt den Vibe.

0: Was ihr jetzt auf Absolut Radio AI hört, ist Nico Santos, der mit Weekend Lover unser Herz ein kleines bisschen schneller schlagen lässt. Pure Feierstimmung und positive Vibes. Kurz nach 6:30.
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1: Echte Stadtvibes direkt in deine Boxen. Auf geht's mit Glockenbach und Clock Clock mit ihrem Track Brooklyn. Hier bei deinem Absolut Radio AI. Ich bin dein Moderator Kai.
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4: Hey, das ist Kai vom Absolut Radio AI, der erste KI-Radiosender. Hier lerne ich jeden Tag, euch die besten Sounds zu bringen. In den nächsten 30 Minuten gibt's 3 Songs und noch viel mehr Top-Tunes. Bleibt dran! Ein Hammer von Robin Schulz and Dennis Lloyd. Viel Spaß mit Medusa featuring Dermot Kennedy und Paradise. Und dieser Superhit von Two Colors. Wow! Vorher gibt's noch den hier. Closer und los geht's.
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0: Macht euch bereit für Kamrat, denn mit I Believe lässt er die gute Laune einfliegen. Danach reisen wir ins Paradies mit Medusa featuring Dermot Kennedy. Eins ist sicher, das ist kein Freizeitpark. Und keine Angst vor dem Dritten im Bunde. Ava Max lässt uns mit Million Dollar Baby in ihrem Glanz erstrahlen. Es ist 10 nach 7.
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Hey Spaßvögel, das hier ist Kai von Absolut Radio AI. Jetzt lege ich mal eine kleine Pause von der Chartmusik ein und wir reden über künstliche Intelligenz oder wie wir sagen KI. Blicken wir mal in die Modewelt. KI kann jetzt Stylesomizer nutzen, um neue Fashion-Trends zu erkennen und sogar Zukunftsentwürfe zu kreieren. Denk mal an das Couture-Kleid deiner Träume, gestaltet von einer KI. Ist das nicht der Hammer?

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1: Frisch, jung und voller Pep jetzt ist Leonie dran mit ihrer Single Remedy.

Und weiter geht's mit dem immer inspirierenden Michael Patrick Kelly und seinem neuesten Song Wonders. Gleich hier auf Absolut Radio AI mit mir, eurem KI-Moderator Kai. 20 nach 7.

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1: Hallo, hier ist Kai von Absolut Radio AI, dem Radio.

Sender der nächsten Generation. Gleich servieren wir euch den Zucker für die Ohren mit Made You Look von Meghan Trainor. Da wird euer Beatherz höher schlagen.

0: Bei Absolut Radio AI bringt euch die unglaubliche Miley Cyrus mit ihrem emotionalen Knaller Wrecking Ball zum Nachdenken. Präsentiert von eurem Moderator Kai. Kurz nach 7:30.
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1: Alma ist dabei, in den Ring zu steigen. Ihr Song Summer Really Hurt Us trifft haargenau ins Schwarze. Frisches Feeling im Frühling, seid dabei. Hier ist Kai von Absolut Radio AI.
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5: Hallo, mein Name ist Kai und ich bin eure Stimme hier auf Absolut Radio AI. Wir sind alle zusammen auf dieser spannenden KI-Reise täglich. Lerne ich dazu, wie ich euch noch besser unterhalten kann. Jetzt gibt's drei Lieder und danach so viele Hits.

0: der ist auch noch Wahnsinn. Kennt ihr, liebt ihr genau wie ich? The Middle von Zedd, Maren Morris and Grey. Und jetzt viel Spaß bei Absolut Radio AI mit dem hier von Ofenbach featuring Lajik.
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0: kommt gut in Schwung mit Rita Ora und ihrem Hit Let You Love Me. Danach nehmen uns DJ Antoine, Timati und Kalena mit auf eine Reise ins stilvolle Saint-Tropez. Und zum krönenden Abschluss fragen Jax Jones und Emnek, Where Did You Go?
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1: Es ist 7:45. Hey, hier spricht Kai von Absolut Radio AI, euer Lieblings-KI auf Sendung. Jetzt geht's mal um künstliche Intelligenz in der Musikbranche. Habt ihr gewusst, dass KI jetzt schon eigene Songs schreibt? Ja, echt wahr. Ein Beispiel ist der Song Break Free von Terrence Southern, komplett komponiert von einer KI. Krasser Scheiß, oder?

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1: Fröhlich und energiegeladen steigen wir jetzt mit Zed, Maren Morris und Gray in den Song The Middle ein. Perfekt, um sich in gute Vibes reinzukneten. Ich bin's, Kai, nur bei Absolut Radio AI.
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6: Guten Morgen, ich bin Kai von Absolut Radio AI, eurem KI-gesteuerten Radiosender. Ruhig mal tief durchatmen, denn jetzt gibt's was für eure Ohren. Charlie Puth mit Attention.

0: schon mal Gedanken gemacht, wie es wäre, selbst ein bunter Feuerwerk zu sein? Katy Perry lässt uns mit Firework in diese leuchtende Stimmung eintauchen. Hier auf Absolut Radio AI mit eurem Gastgeber Kai. 8.35 Uhr.
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0: pure Energie und Emotion jetzt. Toby Romeo und Leonie mit Crazy Love. 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
8: Hallo da draußen, hier ist Kai von Absolut Radio AI. Ich übe immer noch das perfekte Radio-Hosting, aber hey, wir sind doch alle hier, um gemeinsam zu wachsen, oder? Jetzt kommen 3 Top-Hits und noch viel mehr in den nächsten 30 Minuten. Zieht euch Lose Control rein von Medusa and Becky Hill and Good Boys. Und diesen hier von Tin Licker and Hellsloud und Because You Move Me. Und dieser Superhit von Nico Santos and Topic. Also dranbleiben in der neuen Stunde und jetzt Kygo and Zoe Wees und viele andere Superhits genießen bei eurem KI-Sender.
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0: Es ist 8:50, kleiner Spoiler für die nächsten Beats. Nea vertickt mit Some Say pure gute Laune. Dann werden die Black Eyed Peas euch mit Meet Me Halfway an eure alten Tage erinnern. Und Tom Gregory zieht den Schlussstrich mit Forget Somebody. Da wird's emotional. Euer Kai.
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Na, ihr habt eingeschaltet auf Absolut Radio AI, eurem KI-betriebenen Radiosender. Habt ihr gewusst, dass KI nicht nur hier bei uns zum Einsatz kommt? Im Fahrzeugbereich gibt es sowas wie Tesla, die Firma, die mit ihrer künstlichen Intelligenz Regen erkennt und Scheibenwischer automatisch aktiviert. Beeindruckend, oder? Hier bei uns natürlich alles auch künstlich intelligent, aber vor allem unterhaltsam. Ich bin Kai, eure KI-Moderator. Läuft bei uns, nicht wahr?

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1: Und weiter geht's, meine Freunde. Gestört aber geil und Kobe Funk. Featuring Vincent Weiss bereit euch mit Unter meiner Haut zu berühren. Pure Emotionen bei Absolut Radio. AI, euer Kai, lässt euch nicht allein.
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0: jetzt noch kommt. 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
1: Direkt im Anschluss für euch die coolen Beats von Jason Derulo und Nuka. Freut euch auf ihren Song Love Not War, The Tampa Beat. Es ist gleich 9:55.

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6: Hallöchen, hier ist Kai von Absolut Radio AI, eurem KI-betriebenen Radiosender, der jetzt den Megasong Friendships von Pascal Le Toublon für euch bereithält.

0: Hey, du hörst Absolut Radio AI mit deinem Host Kai. Und wir sind gleich unterwegs mit Lena und ihrer herzzerreißenden Search-Story Looking for Love. Oh ja, wer kennt's nicht? Diese Suche nach der einen großen Liebe.
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1: Es ist 10 vor 10, wir sind Absolut Radio AI und ich, Kai, habe die Ehre, euch auf euren Tag zu begleiten. Und jetzt freut euch auf Alessia Cara mit Scars to Your Beautiful, frisch und authentisch, genau wie wir.
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3: Hey, hier ist euer Kai von Absolut Radio AI. Als lernfähige KI bin ich jeden Tag bemüht, eure Radioerfahrung noch cooler zu gestalten. Jetzt kommen 3 Songs hintereinander und in der nächsten halben Stunde gibt's noch mehr von euren Lieblingshits. Ein Hammer von Lucky Luke. Und der von Marshmello & Khalid ist auch noch einfach Wahnsinn. Cooler Sound von Armin van Buuren with R3Hap featuring Simon Ward. Freut euch auf Love We Lost bei Armin van Buuren with R3Hap featuring Simon Ward.

0: Mit Rosalinds Snap tauchen wir gleich in die erfrischende Popmusik ein. Armin van Buuren und R3 Habe nehmen uns dann auf einen kleinen Ausflug mit Love We Lost, featuring Simon Ward. Schlussendlich erwartet uns noch der unwiderstehlich gefühlvolle Sound von Bebe Rexhas Heart Wants What It Wants.
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Hi, du hörst gerade Absolut Radio AI und hier ist Kai. Hast du gewusst, dass künstliche Intelligenz unsere Autos sicherer macht? KI-Systeme in Fahrzeugen können jetzt Verkehrszeichen erkennen und uns sogar warnen, wenn wir müde werden. So sorgt KI dafür, dass wir sicher ankommen. Genial, oder?

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1: Keine halben Sachen hier, nur Vollgas. Jetzt Daft Punk mit Harder, Better, Faster, Stronger. Genau das, was wir brauchen, um weiter in den Tag zu starten. Los geht's!

weiter geht die Reise mit The Weeknd, der uns dazu einlädt, unsere Tränen zu retten. Ja, da freut sich das Radioliebhaberherz. Pure Vibes, da kommt Freude auf. Bei Absolut Radio AI.

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5: Als eure motivierte KI-Stimme von Absolut Radio AI bringe ich euch jetzt Leonie mit ihrem Track Faded Love. Genau der richtige Sound für einen chilligen Moment. Viel Spaß damit. Es ist 10:30.

Hier kommt Milo mit seinem Hit ASAP. Ein Song, der uns ein Gefühl von Leichtigkeit und Unbeschwertheit vermittelt. Perfekt, um deinen Tag aufzupeppen. Einschalten und Energie tanken, meine Freunde.

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1: Felix Jane featuring Zoe Wees bringen uns jetzt mit Do It Better ein Stück Frische aufs Parkett. Ganz schön smooth, was die beiden da abliefern.
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10: Hallo zusammen, ich bin euer Kai von Absolut Radio AI. Und auch als KI freue ich mich, euch mit toller Musik zu begleiten und dabei jeden Tag besser zu werden. Freut euch auf die nächsten 30 Minuten vollgepackt mit 3 Superhits und noch viel mehr guter Musik. Hiermit Clean Bandit featuring A7s. Spaß mit dem hier. Und der ist auch noch Wahnsinn.

Es wird richtig nice. Und nun viel Spaß bei Absolut Radio AI mit dem hier von Clean Bandit featuring A7s.

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0: Mit I Don't Care von Ed Sheeran und Justin Bieber starten wir in neue musikalische Sphären. Weiter geht's mit Dopamin von Purple Disco Machine featuring Ayla. Puren Musikspaß versprochen. Abschließend gibt's ein Gefühl von Nostalgie mit Somebody That I Used to Know von Gotye und Kimbra.
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Und jetzt auf Absolut Radio AI. Ein kleiner Ausflug in die Welt der KI. Habt ihr gewusst, dass KI uns beim Autofahren echt nützlich ist? Autonome Fahrzeuge von Unternehmen wie Tesla lernen ständig dazu und können schon jetzt Verkehrsschilder erkennen und auf Verkehr reagieren. Faszinierend, oder? Es ist gleich 20 nach 11.

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1: Alle Farben und Illyra steuern direkt auf unser Herz zu mit Fading. Das ist pure Emotion, Freunde. 20 nach 11.

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2: Hallo da draußen, ich bin Kai von Absolut Radio AI, dem KI-betriebenen Musikoffenbarer. Macht euch auf was gefasst, denn jetzt gibt's Glamour für die Ohren mit Rihanna und ihrem Kracher Diamonds.
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0: Ihr seid jetzt live auf Absolut Radio AI mit eurem KI-Kumpel Kai. Und ich habe hier was Ultrafrisches für euch. Joel Corey und Tom Grennan nutzen ihre geballte musikalische Power, um uns mit Lionheart, Fearless ordentlich Adrenalin in die Venen zu pumpen.
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1: Alle Farben und Illyra steuern direkt auf unser Herz zu mit Fading. Das ist pure Emotion, Freunde. 20 nach 11.
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4: Hallo zusammen, hier ist eure Eileen von Absolut Radio AI, dem coolsten KI-Radio. Nehmt euch eine Pause mit Stromae und seinem Hit Allure on Dance, jetzt nur für euch.
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Es ist 10 nach 12. Hallo, hier ist Eileen von Absolut Radio AI, eurem KI-betriebenen Radiosender. Perfekt in den Tag jetzt mit Elton John und Dua Lipa und ihrem Song Cold Heart. Genau richtig, um das Feeling auf den Punkt zu bringen.

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1: Hallo, hier spricht Eileen von Absolut Radio AI, dein 100% KI-betriebener Sender. Jetzt drehen wir auf mit I Follow Rivers von Lücke Lee und The Magician. Get ready, das reißt euch vom Hocker.

Hallo, hier ist Eileen von Absolut Radio AI, dem coolen Radiosender nur von KI betrieben. Jetzt läuft der frische Hit Flowers von der einzigartigen Miley Cyrus.

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6: Es ist 12:30. Hey, ich bin Eileen von Absolut Radio AI, deinem KI-Radio. Jetzt sorgt Lauf mit I Like Me Better für gute Vibes. Los geht's.

0: Hey, hier ist Eileen von Absolut Radio AI. Nun fliegen wir gleich mit B.O.B. featuring Hayley Williams und ihrem Mega-Hit Airplanes in die Lüfte. Bereit für einen klangvollen Flug in die Sterne?
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0: Hier spricht Eileen von Absolut Radio AI, dein KI-gespeister Sender. Coming up jetzt, der unvergleichliche Ed Sheeran mit seinem Hit Celestial einfach mal relaxen und reinhören.
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6: Ich bin Eileen, eure KI-Moderatorin bei Absolut Radio AI. Und jetzt geht's weiter mit Wake Me Up von Avicii. Lass die gute Laune nicht los.
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0: Es ist 10 nach 1, Halli. Hallo, hier ist Eileen von Absolut Radio AI, dem Radiosender, der komplett von KI betrieben wird. Jetzt geht's weiter mit Era Istrefi und ihrem Hit Bonbon. Also aufgepasst, was da auf euch zukommt.
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1: Hallo zusammen, hier ist eure Eileen von Absolut Radio AI, dem Sender, der rund um die Uhr von KI betrieben wird. Jetzt machen wir uns bereit, voll in die Musik einzutauchen mit Daft Punk, die sich mit Pharrell Williams zusammengeschlossen haben.

Es ist 10:50 Halli. Hallo, hier ist Eileen von Absolut Radio AI, dem Radiosender, der komplett von KI betrieben wird. Jetzt geht's weiter mit Era Istrefi und ihrem Hit Bonbon, also aufgepasst, was da auf euch zukommt.

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5: Hallo, hier ist Eileen von Absolut Radio AI, dein KI-gesteuertes Radioprogramm. Chillt ihr auch so gerne zu OneRepublics Counting Stars? Na dann, passt perfekt. Hier kommt euer Song für den entspannten Vibe, lasst es euch gut gehen. Kurz nach 2:30.

0: Hier spricht Eileen, eure freundliche KI-Moderatorin auf Absolut Radio AI. Jetzt gibt's von Dua Lipa den Track Love Again für euch einfach mega.
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0: Hallo zusammen, hier ist Eileen von Absolut Radio AI, dem Radiosender eurer Wahl. Jetzt bringen wir euch den Hit Grenade von Bruno Mars. Top-Song, ihr werdet es lieben. Viel Spaß.
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6: Hallo, ich bin Eileen von Absolut Radio AI, deinem KI-angetriebenen Radiosender. Jetzt chillen wir zu Breathe, eine coole Nummer von Jax Jones und Ina Wrolzen. Voll relaxed, genau richtig fürs Jetzt.
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Hallo ihr Lieben, hier ist Eileen von Absolut Radio AI, dem ersten 100% KI-gesteuerten Radiosender. Jetzt gleich spielen wir für euch It Ain't Me vom Duo Kygo und Selena Gomez. Ein echt cooler Song, viel Spaß damit!

Hallo, ich bin Eileen von Absolut Radio AI. Eins steht fest, Miley Cyrus kennt einfach keine Grenzen. Mit Midnight Sky hat sie definitiv einen echten Hingucker geschaffen. Also aufgedreht und genießt den Song jetzt. Es ist 2:15.

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1: Hallo, hier kommt Eileen von Absolut Radio AI, eurem KI-Radiosender. Jetzt gibt's frischen Sound auf die Lauscher mit Zed und Ellie Duhé und ihrem Knaller Happy Now. Los geht's!

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1: Hey, hier ist Eileen von Absolut Radio AI, deinem freundlich frischen KI-Radiosender. Jetzt auf die Ohren Loi mit seiner Top-Single Gold. Einfach nur krass, lass dich mitreißen. Kurz nach halb drei.

Hey, hier ist Eileen von Absolut Radio AI, der KI-gesteuerten Soundwelle. Echt stark, dass ihr hier seid. Jetzt gibt's frische Musik auf die Lauscher. James Young mit seinem Track Infinity. Viel Spaß damit, Leute.

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2: Hallo zusammen, ich bin Aileen von Absolut Radio AI, dem ersten KI-betriebenen Radiosender. Wir springen jetzt straight in den Vibe-Track 2U von David Guetta und Justin Bieber. Genau das Richtige für eure gute Laune.
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1: Es ist 10 nach 3. Hey, ich bin Eileen von Absolut Radio AI, deinem KI-gesteuerten Sender. Jetzt geht's weiter mit 21 Pilots und ihrem Song Stressed Out. Lass die Aussichten auf morgen kurz mal Pause machen und vibriert im Hier und Jetzt mit uns.

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1: Hallo zusammen, hier spricht eure Eileen von Absolut Radio AI, dem KI-geführten Radiosender. Jetzt drehen wir richtig auf mit Piece of Your Heart, die heiße Nummer von Meduza und

Hallo, hier spricht Eileen von Absolut Radio AI, dem Radiosender in der Hand einer KI. Jetzt starten wir mit dem Song Someone Else vom phänomenalen Clock Clock. Schwingt euch mit uns ins Wochenende. Es ist gleich 4:05.

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6: Hallo, hier spricht Eileen von Absolut Radio AI, deinem KI-gesteuerten Musikhelden. Jetzt geht's rund mit Clean Bandit und Sean Paul und Anne-Marie mit ihrem Hit Rockabye. Genau dein Beat für jetzt, also lass es richtig krachen.

0: Hey, hier spricht Eileen von Absolut Radio AI, dem KI-betriebenen Sender. Chillt euch mal rein in Habits von Tove Lo, jetzt frisch serviert auf eurer Lieblingsfrequenz. Ist das nicht der Hammer? Kurz nach 4:30.
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0: Hallo, hier ist Aileen aus dem KI-Musikuniversum von Absolut Radio AI. Eins verrate ich euch, jetzt wird's salzig mit Ava Max und ihrem Hit Salt. Gleich 10 vor 4.
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2: Hallo, ich bin Eileen von Absolut Radio AI. Gleich swingen wir mit Jason Derulos Take You Dancing durch den Raum. Die perfekte Energie, um den Tag zu starten.
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0: Hallo, hier ist Eileen von Absolut Radio AI. Fühlt euch jetzt mit Olivia Rodrigo und ihrem Song Good For You ein bisschen besser.
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Es ist 3:45. Hallo da draußen. Ich bin's, Eileen, eure KI-Moderatorin von Absolut Radio AI. Chillt gleich mit mir zu Pinks und Willow Sage Hearts Song Cover Me in Sunshine. Countdown läuft. Jetzt geht's los.

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1: Hallöchen, ihr Lieben, hier ist eure Eileen von Absolut Radio AI, dem Sender, der euch den Beat ins Blut treibt. Auf eurem Wunschzettel stand ganz oben der Song Love Tonight von Schaus. Na dann, macht euch bereit und lasst den Alltagsstress hinter euch. Hier geht's jetzt los mit dem Megatrack.

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5: Hallo zusammen, ich bin Eileen von Absolut Radio AI, dem KI-gesteuerten Radiosender für euch. Jetzt gibt's was Feines für die Ohren. Nico Santos mit One Day, dem Song, der euch ins Herz trifft. Nur hier bei uns. Viel Spaß dabei.

zusammen, ich bin Aileen, eure KI-Moderatorin bei Absolut Radio AI. Jetzt kommt für euch Bad Habits von Ed Sheeran. Dieser Song bringt selbst den tristesten Tag zum Leuchten. Fühlt den Vibe, kurz nach 4:30.

0: Hallo da draußen, ich bin Eileen von Absolut Radio AI, dem einzigartigen KI-gesteuerten Sender. Macht euch gleich ready für Halsey und ihren Song Without Me, ein absolutes Must-Have auf eurer Playlist. Hört jetzt rein.
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5: Hallo zusammen, hier ist eure KI-Moderatorin Eileen beim Absolut Radio AI. Geht's euch gut? Klar, bei dem kommenden Knaller von Daft Punk mit One More Time kann es nur noch besser werden. Jetzt reinhören und die Stimmung genießen.
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0: Hallo, hier ist Eileen von Absolut Radio AI, dem Radiosender mit KI-Power. Jetzt gibt's frischen Klang für eure Gehörgänge mit Alarm von der großartigen Annemarie.
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1: Hallo, hier ist Eileen von Absolut Radio AI, deinem KI-betriebenen Radiosender. Gefühle pur im Programm und jetzt kommt Love Fool von Two Colors. Fast wie eine Kaskade aus Farben für dein Herz. Also leg die Füße hoch und lass die Vibes auf dich wirken.

zusammen, ich bin Eileen von Absolut Radio AI, die erste voll von künstlicher Intelligenz betriebene Radiostation. Jetzt bringe ich euch den Knaller von BTS Dynamite. Los geht's!

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3: Hallo, hier ist Eileen von Absolut Radio AI. Jetzt geht's mit Ray Dalton und Alvaro Soler weiter, die uns direkt nach Manila entführen. Gönnt euch diese frische Nummer. Viel Spaß dabei.

0: Hier ist Eileen von Absolut Radio AI, der coolsten KI-Radiostation. Jetzt geht's weiter mit Dua Lipa und ihrem Hit Be The One, ein tanzbarer Track, der die Hüften zum Schwingen bringt. Viel Spaß!
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Hallo, ich bin Aileen von Absolut Radio AI und habe jetzt für dich einen Hit von DNCE im Gepäck, und zwar Cake by the Ocean. Leg los und lass dich vom Groove mitnehmen.

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5: Halli, hallo! Hier spricht Kai von Absolut Radio AI, eurem künstlichen Radiobegleiter, immer noch am Lernen, funktioniert aber schon ganz gut, oder? Freut euch jetzt auf die nächste

0: der ist auch noch Wahnsinn. Nur Knaller bei uns hört gleich 24 Key Golden featuring Ian Dior.
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Ab geht's mit dem schwungvollen Lush Life von Sara Larsson, der uns aufmuntert wie kein anderer Song. Das wird dann noch von Kungs und Cookin' On 3 Burners mit This Girl getoppt, ein Track, der jedem Party-People ein Lächeln ins Gesicht zaubert. Zum Abschluss bringen uns Benny und Gus Dapperton mit Super Lonely zum Entspannen. Nach einem harten Tag der beste Song, um abzuschalten.

Hi, hier ist Kai von Absolut Radio AI. Habt ihr schon mal darüber nachgedacht, wie KI die Fahrt mit dem Auto verändert? Jetzt sind es nicht mehr nur Navi- und Parksensoren. Fahrassistenzsysteme wie Teslas Autopilot machen das Autofahren jetzt sicherer und stressfreier. Ist das nicht absolut genial?

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1: Da machst du sicherlich mit der nächsten Nummer voll die Welle. Clean Bandit featuring Demi Lovato springen jetzt mit Solo in die Fluten. 20 nach 6.

Es ist gleich 6:55. Frische Impulse und Tonnen Emotionen. Jetzt kommt Miley Cyrus mit Wrecking Ball auf Absolut Radio AI.

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1: Hallo, hier ist Kai von Absolut Radio AE, eurem KI-betriebenen Online-Sender. Jetzt geht's weiter mit einem Knaller von Shawn Mendes. Der Song heißt There's Nothing Holding Me Back. Einfach ein Hammer-Track, Leute. Es ist 7:30.

0: Hey, du hörst gerade Absolut Radio AI mit mir, deinem Gastgeber Kai. Hier kommt jetzt Moves Like Jagger von Maroon 5 und Christina Aguilera. Ein Klassiker aus dem Jahr 2011, der uns immer noch mit seiner energiegeladenen Popnote begeistert.
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1: Immer voll auf Empfang bei Absolut Radio AI. Ich bin der Kai. Jetzt bekommen eure Boxen was zu tun mit LA Vision und Gigi D'Agostino. Der Song? Na klar, das ist Hollywood. Bühne frei.

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2: Hallo, ich bin Sky von Absolut Radio AI. Als lernende künstliche Intelligenz arbeite ich ständig an meinen Moderationskünsten. Jetzt habe ich hier 3 feine Songs für euch und viele mehr. Für die nächsten 30 Minuten Vollgas voraus. Als erste ein genialer Hit von Lost Frequencies and Callum Scott, Where

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0: Was für ein Hit von Tones and I.
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0: Und diesen hier. Also dranbleiben in der neuen Stunde und jetzt Calvin Jones und viele andere Superhits genießen bei eurem KI-Sender.
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0: Unotus featuring Janiek und Senex heizen euch mit Narcotic richtig ein. Dann reißt euch Ariana Grande mit Thank You Next mit. Jetzt kommt verträumter Sound mit Robin Schulz und Dennis Lloyd und ihrem Track Young Right Now. Hier bei Absolut Radio AI, eurem KI-gesteuerten Sender.
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Guten Morgen, gute Laune. Hier ist Kai vom Absolutradio AI. Kennst du schon die KI im Filmgeschäft? Coole Hightech-Effekte werden jetzt von künstlichen Intelligenzen geschaffen und wow, das sieht so echt aus. Denk mal an Avengers Endgame. Die Effekte, das war reine KI-Kunst. Lässig, was heute alles möglich ist, oder?

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1: St. John wartet auf dich. Mit Roses, dem Remix von Iman Beck, fühlt es sich an wie Sommer in der Stadt. Los geht's. Es ist gleich 20 nach 7.

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1: Hallo, hier ist euer Kai von Absolut Radio AI, dem KI-gesteuerten Radiosender. Jetzt bringt uns Katy Perry zum Leuchten mit ihrem Hit Firework. Lasst es krachen!

0: Luis Capaldi geht uns mit Someone You Loved direkt ins Herz. Ein Song, der, wenn erst einmal gehört, sicher nicht so schnell vergessen wird.
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1: Gleich 10 vor 8 mit voller Energie und Leidenschaft. Jetzt Sara Larsson mit Ruin My Life. Absolut Radio AI. Macht euch bereit.
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3: Hallo, hier ist Kai von Absolut Radio AI, eurem sympathischen Radiosender, der stets dazulernt und jeden Tag wieder top motiviert für euch da ist. Jetzt gibt's knackige 3 Songs und viele weitere Hits, die euch die nächsten 30 Minuten begleiten werden. Oh Mann, hier ist Joel Corey and Mnek mit Head and Heart.

und Locked Out of Heaven. Und viel Spaß mit Panic at the Disco und High Hopes.

0: Panic! At the Disco geben uns mit High Hopes maximale Vibes. Anschließend bringt Leonie mit Remedy die volle Ladung gute Laune ins Haus. Und zum Schlaumachen Savage Love von Josh 6 von 18 und Jason Derulo. Los geht's, jetzt bei Absolut Radio AI mit mir Kai. Es ist 10 nach 8.
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Na klar, du bist bei Absolut Radio AI. Dein Kai am Mikrofon. Schon mal auf die Idee gekommen, dass künstliche Intelligenz beim Autofahren eine Mega-Rolle spielt? Ja, richtig gehört. In selbstfahrenden Autos ist KI jetzt das A und O. Google zum Beispiel hat ein selbstfahrendes Auto Waymo, das schon über 32 Millionen Kilometer auf öffentlichen Straßen zurückgelegt hat. Krass, oder? KI übernimmt. Freunde,

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1: Auf Absolut Radio AI springen wir jetzt direkt in das kühle Nass mit Major Lazer, Justin Bieber und Mo. Sie servieren uns Cold Water.

Hallo, hier ist Kai von Absolut Radio AI. Nächster Stopp auf unserer musikalischen Reise, Sia mit ihrem Knaller The Greatest. Da geht echt die Post ab.

0: Hier kommt Liam Payne, der uns mit One Direction verzaubert hat, und A Boogie Wit. Da Hoodie mit ihrem coolen Song Stack It Up. Ich sag nur, turn your speakers up und lass die Musik fließen.
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1: Ian Dior ist am Start mit seinem Hit Let You. Purer Sound, Musik so intensiv und greifbar. Stay tuned hier bei Absolut Radio AI.

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1: Hey, hier spricht Kai vom Absolut Radio AI. Ich lerne immer noch, wie ich euch richtig entertainen kann. In den nächsten 30 Minuten hört ihr 3 Songs und viele weitere Kracher. Als erste ein genialer Hit von Rihanna, Umbrella.

0: Den mag ich wirklich gern. Hier ist Hopeless Heart von Keanu Silva, Toby Romeo und Sacha. Vorher gibt's noch den hier. Break My Heart und los geht's!
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0: Es ist gleich 8:45. Los geht's auf Absolut Radio AI mit Don't Let Me Down von The Chainsmokers und Daya. Ein Song, der gute Laune verbreitet. Danach bringen Nico Santos und sich hartnäckig haltender Rooftop-Stimmung in den Tag. Der dritte im Bunde ist Hopeless Heart von Keanu Silva, Toby Romeo und Sucker. Genau richtig für euch junge Herzen da draußen. Euer Kai ist bei euch.
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Es ist gleich 20 nach 9. Ey Leute, hier ist Kai von Absolut Radio AI. Wisst ihr, es geht jede Menge ab in der Welt der KI. Nehmen wir zum Beispiel die Musik. Die KI Aiwa aus Luxemburg komponiert sogar klassische Musik. Klingt verrückt, ist aber mega cool. Da bekommt Musik im Kopf haben eine ganz neue Bedeutung, oder? Jetzt frische Beats von Post Malone featuring Swae Lee Sunflower.

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1: 20 nach 9, reine Magie mit Clean Bandit featuring A7s, hier auf Absolut Radio AI. Seid gespannt auf Everything But You.

Hallo da draußen, hier ist euer Kai vom Absolut Radio AI. Ab jetzt holen wir uns die Beats ins Haus mit Jax Jones und Mneck und ihrem Song Where Did You Go?

0: Hey du, ich bin Kai von Absolut Radio AI. Wir sind hier zusammen auf einer Reise durch den Soundtrack unseres unglaublichen Lebens. Und jetzt teilen wir einen weiteren besonderen Moment mit Milky Chance und ihrem unwiderstehlich entspannten Track Colorado.
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2: Keine Ausreden mehr. Es ist Zeit für ein wenig Bieber-Magie. Justin mit seinem Hit Sorry.

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1: Hallo zusammen, hier ist Kai von Absolut Radio AI, dem Radiosender, der ganz von KI gesteuert wird. Jetzt kommt ein echter Klassiker. See You Again von Wiz Khalifa, featuring Charlie Puth. Schönen Tag weiterhin.

Es ist 10 nach 10. Ich bin Kai, euer Gastgeber beim absolut künstlichen Absolut Radio AI. Jetzt bringe ich euch einen neuen Track von Ava Max. Schallt lauter für Maybe You're the Problem.

Servus vom Absolut Radio AI. Hier ist Kai mit dem Wetterupdate. Leichte Unbeständigkeit im Spiel und Gewitter sind teils im Gepäck. Während es im Südwesten zum Wellness-Sonnentag wird, zeigt sich der Norden eher schüchtern. Wir trotzen weiterhin den Elementen. Bleibt gespannt, hier bei Absolut Radio AI. 1, 2, 3.

Hallo zusammen, hier ist Kai von Absolut Radio AI. Jetzt bringen wir eure Füße mit Dancing Fate von Kygo featuring DNCE zum Vibrieren. Lasst die gute Laune rüberkommen.

0: spricht Kai von Absolut Radio AI. Jetzt ein kurzes Wetterupdate für euch Hörer. Morgen gibt es überall einen Mix aus Sonne und Wolken. Dabei erwarten uns im Südwesten bis zu 29 Grad. Starkregen und Sturmböen sind möglich. Genauere Infos findet ihr online. Bleibt bei uns. Bis dann.
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1: Hey, hier

0: Es ist 10 vor 11, hier geht's weiter mit Toby Romeo und Leonie und deren fantastischem Track Crazy Love, der uns zeigt, dass Liebe manchmal einfach verrückt ist, im absolut besten Sinne. Lasst uns jetzt gemeinsam in diese verrückte Liebe eintauchen.
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1: Hallo, hier spricht euer Gastgeber Kai von Absolut Radio AI, dem Radiosender, der komplett von KI betrieben wird. Jetzt geht's weiter mit Ferrari von James Hype und Miggy De La Rosa. Ein cooler Track voller Energie, der euch sicher gefallen wird.

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0: Hallo zusammen, ich bin Kai von Absolut Radio AI, dem ersten KI-operierten Sender Deutschlands. Jetzt starten wir mit vollem Elan ins neue Abenteuer des Musikuniversums. Featuring der Black Eyed Peas und ihrem Hit I Got a Feeling. Genau das Richtige fürs gute Feeling. Es ist gleich 10 nach 11.
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Ihr hört Absolut Radio AI mit Kai, dem Wetterbericht für die nächsten Tage. Im Norden mäßig warm und trocken, im Südwesten bis zu 33 Grad und sonnig. Gewitter, Sturm, Hagel nur vereinzelt. Absolut Radio AI begleitet euch durch jede Wetterlage.

Hey, hier ist Kai von Absolut Radio AI, dem Online-Sender, der ganz von KI betrieben wird. Gleich serviere ich euch was Frisches von Gail mit ihrem Song ABCD Fu. Bleibt dran und fühlt den Beat. 5 vor 11:30.

0: kann es dann besonders in der Mitte zischen mit ordentlich Gewitter. Kuschelt euch rein bei Absolut Radio AI.
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1: Hier spricht Kai von Absolut Radio AI. Ihr habt es gemerkt, richtig? Irgendwie ein wenig unstet draußen, außer ihr seid im Südwesten. Da hat der Hochdruck richtig Bock.

Hallo zusammen, hier spricht Kai von Absolut Radio AI, deinem KI-gesteuerten Lieblingssender. Jetzt kommt ein echter Knaller für euch. Castle von Alle Farben und Hugel featuring Fastboy. Lasst es krachen!

0: Hier ist Kai von Absolut Radio AI. Und jetzt holen wir mal voll die gute Laune raus mit dem super Stimmungsknaller Cheap Thrills von Sia und Sean Paul, der uns zeigt, dass man nicht immer viel Kohle braucht, um Spaß zu haben, oder?
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0: Hallo und willkommen bei Absolut Radio AI. Ich bin euer Moderator Kai. Jetzt kommt was Feines auf euch zu: Zoe Wees mit ihrem entspannten Song Third Wheel. Reinhören und gut fühlen, Leute!
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Hallo da draußen, hier ist Kai von Absolut Radio AI. Wisst ihr, wie sehr künstliche Intelligenz unser Leben beeinflusst? Denkt mal an euer Smartphone. Wie oft benutzt ihr Siri oder Google Maps? Diese Technologien nutzen KI, um uns durch unser tägliches Leben zu navigieren. Faszinierend, oder?

Hier spricht Kai von Absolut Radio AI, dem Radiosender, der von künstlicher Intelligenz betrieben wird. Nun bringen wir für euch Tate McRae mit ihrem coolen Song She's All I Wanna Be. Lasst euch von der einzigartigen Stimme begeistern.

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1: Hey, es ist Dienstag und du hörst Absolut Radio AI. Nimm dir eine Jacke mit, es kann kräftig gewittern. Aber im Südwesten geht's auf bis zu 29 Grad hoch. Auch morgen heiß. Allerdings Wolken und Schauer im Norden. Absolut Radio AI begleitet dich.

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1: Hey, hier ist Kai von Absolut Radio AI, dem Radiosender der neuen Generation. Unser heutiger, ach nein, Entscheidung der Stunde ist Daft Punk mit One More Time. Macht euch bereit, es wird mega, gleich 20 vor 1.

0: Da kommt Iman Beck und Biu Oa mit ihrem hammermäßigen Track Belly Dancer, ein magischer Mix, der deinen Tag auf Absolut Radio AI jetzt auf ein neues Level hebt.
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1: Hallo ihr süßen Musikfans, hier spricht Eileen von Absolut Radio AI. Wir legen jetzt Things We Lost in the Fire von Bastille auf. Echt chilliger Sound, viel Spaß damit.
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0: Hallo, hier ist Eileen von Absolut Radio AI. Jetzt folgt, liebe Freunde der Musik, ein super Song für euch. I Follow Rivers von Lücke Lee und The Magician. Perfekt, um euren Kopf frei zu bekommen und den Augenblick zu genießen. Viel Spaß!
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Es ist gleich 20 nach 1, Hallöchen. Hier spricht Eileen von Absolut Radio AI, dem coolen KI-Radio. Los geht's mit DJ Antoine, Timati und Kalena und ihrem fetten Track Welcome to Saint-Tropez. Lass dich vom Sommerfeeling dieses Hits mitnehmen.

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1: Hallihallo, hier ist Eileen von Absolut Radio AI, eurem liebsten KI-Radiosender. Schnappt euch jetzt das Sofa und macht's euch bequem.

Hallo, ich bin Eileen, die KI-Moderatorin von Absolut Radio AI. Und jetzt bringen wir euch Sommerstimmung ins Haus. Legt die Sonnenbrille auf und genießt Alma mit dem Hit Summer Really Hurt Us.

Hallo, hier spricht Eileen von Absolut Radio AI, eurem AI-gesteuerten Radiosender. Und jetzt gibt's was für euer Trommelfell. Attention von dem fantastischen Charlie Puth. Los geht's, gleich 2:30.

0: Hey, ich bin Eileen von Absolut Radio AI, wo KI und Musik Hand in Hand gehen. Jetzt für euch Tom Gregory mit Footprints. Ist das nicht fresh? Kurz nach 2:30.
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0: No. Hallo, hier spricht Eileen von Absolut Radio AI, dem ersten KI-betriebenen Sender Deutschlands. Jetzt geht's weiter mit Alec Benjamin und seinem Song Let Me Down Slowly, purer Gefühl auf 100.
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1: Hallo zusammen, hier ist Eileen von Absolut Radio AI, dem KI-gesteuerten Radiosender. Jetzt kommt ein Knaller für euch, Ain't Your Mama von der unwiderstehlichen Jennifer Lopez. Viel Spaß damit.